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1: 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Wolken um Himmel, mir bis am späten Nummertisch soll es drische bleiben. Denno aus mit starkem Regen zu rechnen, am freien Ofen kann es zu Donnerwiedere kommen, mit bis zu 15 Liter Regen auf dem Meter Kare. An auch der Rest vom Ofen bleibt es trainerisch, die Intensität soll er wandern nur schnurlosen. Temperaturen der Mäue leihen bei rund 11 bis 13 Grad, sollen aber am Nummertisch auf bis zu 21 Grad klammen. Nächste Woche aus mit Temperaturen zwischen 10 auf 14 Grad maximal zu rechnen, mal immer nächst ein bisschen Sonne, viele Wolken und die ein oder andere Schauer.
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1: 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Wolken im Himmel, mit bis am späten Mittag soll es drüsche bleiben. Dünno aus mit starkem Regen zu rechnen. Am freien Abend kann es zu Donner wieder kommen mit bis zu 15 Liter Regen auf dem Meter Kare. Und auch der Rest vom Abend bleibt regnerisch. Die Intensität soll an der nur Schnur losen. Temperaturen der Mäuleihe bei rund 11 bis 13 Grad sollen aber am Mittag auf bis zu 21 Grad klommen.
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1: 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Und wieder geht es präsentiert vom Meteolux. Wolken im Himmel, mit bis am späten Nachmittag soll es noch drüsche bleiben. Dünno ist mit starkem Regen zu rechnen. Am freien Abend kann es zu Donner wieder kommen, mit bis zu 15 Liter Regen auf dem Meter Kare. Und auch der Rest vom Abend bleibt regnerisch, die Intensität soll an der Nacht nur losen. Temperaturen der Morgen laufen bei 11 bis 13 Grad, sollen aber am Nachmittag auf bis zu 21 Grad kommen.
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1: 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Und wieder geht es präsentiert von Meteolux. Wolken im Himmel, mir bis am späten Mittag soll es drische bleiben, durch aus mit starkem Regen zu rechnen. Am freien Abend kann es zu Donnerwetter kommen mit bis zu 15 Liter Regen auf dem Meterkare. Und auch der Rest vom Abend bleibt es regnerisch, die Intensität soll aber dann nicht nur losen. Temperaturen sollen am Mittag auf bis zu 21 Grad klammen. 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
1: 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Und hier der Prävision, wie ich schon gesagt habe, eine Gelwarnung wegen starkem Regen von 6 Uhr Lodenoven Dünne bis 7 Uhr Morgen. 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
1: 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Habe ich schon gesagt, gilt eine Wetterwarnung von der Gierlerstufe, die niedrigste Stufe ist stark im Rhein, die noch viele Plätze noch schon angefangen hat, Warnung gilt bis 7 Uhr am Morgen. 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